Eigentlich geht's mir gut. Aber ganz ehrlich, die letzten Wochen, boah, die waren ziemlich hart. Zum gefühlt 100. Mal durfte ich mit eigener Erkältung meine ebenfalls verschnupften Kinder versorgen. Am Arbeitsplatz lief's auch nicht wirklich rund und als Krönchen obendrauf beschloss unsere Heizung zu streiken. Steuereinheit im Eimer, Wasser kalt. Hätte mich jemand gefragt, ich hätte geantwortet, nee, es geht mir nicht gut. Jetzt könnte man sagen, was weinst du denn hier rum? Ist doch keiner lebensbedrohlich erkrankt, dein Job hast du auch noch, die Heizungsmonteure sind dran und es gibt Menschen, denen geht's wirklich schlecht. Ja, und das stimmt alles. Klingt aber auch ziemlich zynisch in den Ohren von jemandem, der selbst müde und erschöpft ist. Denn auch wenn es immer schlimmer geht, ist schlimm deshalb noch nicht gut. Mir hilft stattdessen, Gott im Gebet zu danken. Dafür, dass mein Sohn, trotz dass es ihm schlecht geht, in meinem Arm friedlich einschläft. Die Kollegin sich meinen Frust anhört und hilft. Aber auch für den Heizungsmonteur, dem eine Überbrückung einfällt, damit die Heizung anstatt von Wochen eben nur Tage ausfällt. Im Gebet werden mir diese gar nicht so selbstverständlichen Kleinigkeiten bewusst. Und das macht trotz allem Ärger Mut.

0: Es steht nicht geschrieben.
1: Mein tägliches Brot gib mir heute und vergib mir meine Schuld, wie auch ich vergebe meinen Schuldigern.
2: Klingt komisch, oder? Erkennt man fast nicht wieder dieses Vater mein. Nein, natürlich ist es eigentlich aus dem Vater unser und lautet:
1: Unser tägliches Brot gib uns heute und vergib uns unsere Schuld, wie auch wir vergeben unseren Schuldigern.
2: Matthäus 6, Verse 11 und 12. Es ist tückisch an so einem vertrauten Text, dass man ihn kaum noch hinterfragt. Warum ist dieses Mustergebet, das Jesus uns gegeben hat, in der Mehrzahl verfasst? Wenn man es als Paar oder als Familie spricht, fällt es weniger auf. Aber auch ein Single spricht in seinem Kämmerlein unser tägliches Brot. Wer sind denn die anderen in diesem uns? Wenn wir das alleine beten, ersetzen wir es dann in Gedanken gegen ein mein? Oder wenn wir das Gebet frei formulieren, wen schließen wir mit ein? Und wessen Schuld bringe ich da vor Gott? Für wen bitte ich um Vergebung? Für meine eigene oder die meiner Familie? Und auf wessen Vergebung beziehe ich mich? Wessen Vergebung ist der Maßstab, mit dem mir oder uns vergeben werden soll? Soll Gott mir so vergeben, wie ich vergebe? Und anderen so, wie sie es tun? Oder kommt hier so etwas wie kollektive Schuld und kollektive Vergebung ins Spiel? Es ist schon erstaunlich, wie es Jesus immer wieder um den Glauben des Einzelnen geht, wie betont wird, dass die Grenze zwischen Errettung und Verdammnis mitten durch die engsten Beziehungen verlaufen kann, doch im Gebet sollen wir offenbar als Gemeinschaft

0: denken. Auch andere Stellen sprechen davon, dass Gemeindeglieder sich eins machen sollen im Gebet. Gottesbeziehung ohne Menschenbeziehung scheint nicht vorgesehen zu sein.
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Unglaublich, er läuft. Nach einem Fahrradunfall und 12 Jahren im Rollstuhl macht ein gelähmter Niederländer wieder erste Schritte. Künstliche Intelligenz und Hightech-Medizin machen es ihm möglich, gesteuert von der Kraft seiner eigenen Gedanken. Das Video der ersten Schritte ging viral. Echt der Hammer. Ich staune, was Forscher und auch Ärzte können. Dass Dinge möglich werden, von denen bisher keiner zu träumen gewagt hat. Gleichzeitig, Ärzte sind keine Götter in Weiß. Viele, die ich kennengelernt habe, betrachten sich eher als solide Handwerker. Sie kennen ihre Grenzen und leiden darunter, wie viel sie nicht wissen, wo sie noch nicht helfen können. Auf das Wunder des Lebens schauen die meisten Ärzte, die ich kenne, mit Ehrfurcht. Und manche von ihnen auch dankbar zu dem, der all dieses Leben hat entstehen lassen. Zu Gott, der jeden von uns an seinem Platz im Leben träumen, forschen und verbessern lässt, weil diese Welt gut ist, aber weil er uns Fähigkeiten geschenkt hat, sie dort, wo es hakt, noch ein bisschen besser zu machen. Für alle.

Als Kind habe ich die Schneeglöckchen im Garten gezählt. Es war wie ein Suchspiel. Ich wusste, da kommt was. Aber wann und wo werde ich es entdecken? Auch heute beobachte ich noch gerne, wie es morgens Tag für Tag ein bisschen früher hell wird. Der Winter ist noch nicht vorbei. Aber das Gefühl, dass da etwas Neues, Gutes auf mich zukommt, das ist schon da. Meistens jedenfalls. Manchmal gibt es auch Tage, da sehe ich nur Grau in Grau. Alles ist schwierig, kompliziert und wahrscheinlich aussichtslos. Vermutlich wird in der Bibel genau deshalb ständig davon berichtet, wie Gott die Menschen ermutigt. Ihr müsst nicht stehen bleiben, es geht weiter in eine gute Richtung. Ich bleibe immer bei euch. Einmal lässt er sogar seinem ganzen depressiven Volk durch einen Propheten ausrichten: Schaut nach vorne, ich will etwas Neues tun. Und es hat schon begonnen, habt ihr es noch gar nicht bemerkt? Veränderungen beginnen oft unangenehm, durch Krisen. Das alte, wohlvertraute bekommt plötzlich Risse. Wer sie ignoriert, den überrascht die Veränderung. Gott ermutigt uns, gute Veränderungen zu erwarten, weil er uns nie verlässt. Gott.

0: Sollte das Strafrecht für Kinder verschärft werden, wenn diese wiederholt Gewalt gegen andere Kinder ausüben? So die Frage in einer Talkrunde. Es ging um den Anstieg von Gewalt zwischen Kindern und Jugendlichen und das ist ein Problem. Aber die Idee zeigt auch, was an unserem Strafsystem aus meiner Sicht generell falsch läuft. Denn Haftstrafen dienen nicht in erster Linie der Resozialisierung von Tätern, sondern der Abschreckung und dem Wegsperren von Risikomenschen. Spätestens bei Kindern müssen wir aber aufpassen, dass wir nicht selbst zum Täter werden. Denn Kinder, egal wie gewalttätig, sind Kinder. Laut UN-Konvention haben sie das Recht darauf, ohne Gewalt groß zu werden. Sie wegzusperren, wäre Gewalt. Viel spannender finde ich deshalb die Frage, warum werden Kinder gewalttätig? Oft haben Täter selbst Gewalt erlebt, in Form von physischer Gewalt, aber auch, wenn wir wegschauen und sie sich selbst überlassen. Das Gegenteil zeigt Jesus in der Bibel. Hinschauen, vergeben und mit viel Geduld und Liebe helfen. Das verändert wirklich.
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2: Gefühlt schreiben alle um mich herum gerade eine Prüfung, stehen an einem Wendepunkt in ihrem Leben oder haben gerade mit einer besonderen Belastung zu kämpfen. Ich höre daher sehr oft den Satz, ich denk an dich. Das soll den Leidgeplagten Mut machen. Tut es sicherlich auch. Es ist gut zu wissen, wenn da jemand an mich denkt. Vielleicht ein Stück weit mitleidet, nicht vergisst, dass ich gerade eine Durststrecke habe. Ich höre aber auch von wenigen den Satz, ich bete für dich. Ist das nicht das Gleiche? Auf den ersten Blick vielleicht schon, doch ich denke, dieser Satz geht weiter. Ich bete für dich, das heißt auch, ich denke an dich und es heißt, ich bringe dich zu Gott. Deine Situation lege ich in besonderer Weise Gott hin. Ich glaube, dass er dich besser kennt, sieht, was du brauchst und die Macht hat, dir in besonderer Weise beizustehen, was immer das dann auch heißen mag. In meinem Gebet vertraue ich darauf, dass Gottes Möglichkeiten größer sind als meine. Ich jedenfalls freue mich, wenn jemand für mich betet.

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1: Guten Morgen mit Habakuk 2, Vers 4. Da sagt der Prophet, der Gerechte aber wird durch seinen Glauben leben. Habakuk musste von Gottlosen auch inmitten des Volkes Israel sprechen. Siehe, aufgeblasen, nicht aufrichtig ist in ihm seine Seele. Und dem stellt er den Gerechten gegenüber. Er wird durch seinen Glauben leben. Das ist eine, obwohl im Alten Testament geschehene Aussage, eine neutestamentliche christliche Aussage. Warum kann man das sagen? Weil wir im Neuen Testament dreimal diesen Vers zitiert finden. Im Römerbrief, im Galaterbrief, im Hebräerbrief. Und das macht deutlich, dass es in dem Wesen eine Aussage ist, die wunderbar zu dem christlichen Leben passt. Im Hebräischen sind das drei Ausdrücke, drei Wörter. Der Gerechte wird leben durch seinen Glauben. Der Gerechte, wir sind solche, die in Christus gerecht gemacht worden sind, die zu Gerechten erklärt worden sind. Wir sind gerechtfertigt worden. Wir waren keine Gerechten, aber durch das Werk des Herrn Jesus sind wir Gerechte geworden. Und solche Gerechten, die eine gerechte Stellung haben, die jetzt durch die Gerechtigkeit Gottes geprägt worden sind. Gott ist gerecht, wenn er den rechtfertigt, der des Glaubens an Jesus Christus ist. Ja, wunderbar, wir sind keine Gottlosen mehr, wir sind keine Ungerechten mehr, sondern wir sind solche, die in Gottes Augen und nicht nur in seinen Augen, sondern damit auch der Realität nach Gerechte geworden sind. Und wir dürfen leben. Unser irdisches Dasein, das ist nicht einfach eine Existenz, das ist etwas, was wirklich Leben bedeutet, was das beinhaltet, dass das offenbart, was Leben in sich selbst ist. Der Herr Jesus, er ist das Leben, er ist das ewige Leben. Und wir leben jetzt, wir führen jetzt ein Leben zur Ehre Gottes. Und was ist das Merkmal unseres Lebens? Es ist durch Glauben. Der Gerechte wird durch seinen Glauben leben. Wir leben jetzt nicht mehr dadurch, dass wir Werke tun wollen, um damit Gott zu gefallen, um damit Gott angenehm zu sein, um Gott wohl zu stimmen für uns. Nein, wir leben durch Glauben. Wir leben in dem Bewusstsein, dass wir selber gar nichts tun können und auch nichts tun müssen, um angenehm sein zu können vor Gott, sondern es ist der Glaube. Wir nehmen das an, was Gott in Christus für uns getan hat. Und so ist unser Glaubensleben auch als Erlöste nicht durch den Versuch geprägt, dass wir irgendwie Gott gut stimmen müssen für uns, sondern dass wir in dem Glaubensvertrauen leben, dass er in Christus alles getan hat und wir das nachvollziehen, was er an Werken für uns bereitet hat. Der Gerechte aber wird durch seinen Glauben leben. Das wünsche ich dir, dass dieses Bewusstsein dich prägt.

Rose war eine Ermöglicherin, lese ich in einem Nachruf, in einem Kirchengemeindebrief. Das ist wunderbar. Hoffentlich hat Rose das auch schon zu Lebzeiten von ihren Mitmenschen gehört. In dem Nachruf steht, wie sie über Jahrzehnte hinweg die Gemeindearbeit unterstützt hat, Ideengeberin, anderen Vorbild und Helferin war. Auch in der Dorfgemeinschaft scheint sie für manches Projekt eine Initiatorin und Mitstreiterin gewesen zu sein. Rose, die ich nicht kenne, ist mir einfach sympathisch. Menschen, die Dinge nicht zerreden, alles immer nur schlecht machen, sondern erstmal ganz positiv denken und dann anpacken oder Raum schaffen, dass andere anpacken können. Das sind Ermöglicher oder Möglichmacher. Rose scheint im Leben das umgesetzt zu haben, was sie wohl in ihrer Kirche von Jesus gehört hat. Schau nicht weg. Geh hin und tu, was du tun kannst. Sei vorbehaltlos und mutig. Wahrscheinlich wird sie dazu auch gehört haben, dass Jesus ihr dabei ganz fest zur Seite steht. So kann es gehen, das möglich machen.

0: Was macht dir am meisten Spaß? Es gibt so viele Dinge, die uns wirklich echte Freude geben können und wo man Spaß empfindet. Doch wahrscheinlich wird auch dir schon aufgefallen sein, dass die meisten Dinge, die Spaß bringen und Freude erzeugen, oftmals von kurzer Dauer sind. Da gibt es ein Glücksgefühl, das nach kurzer Zeit wieder abnimmt. Es ist also nicht die Frage, wie kann man Spaß und Freude und Glück bekommen? Die eigentliche Frage müsste sein, wie kann man dauerhaftes Glück, dauerhafte Freude, dauerhafte Fröhlichkeit bekommen? Und da sieht es ziemlich mau aus in unserer Welt. Interessanterweise gibt es eine Antwort auf diese Frage. Es gibt tatsächlich die Möglichkeit, dauerhaft fröhlich zu sein, dauerhaft schöne Dinge erleben zu können. Und niemand Geringeres als Gott selbst bietet uns das an. Schauen wir in Matthäus 25 und dort Vers 23, wo es heißt, sein Herr sagte zu ihm, recht so, du guter und treuer Knecht. Du bist über wenigem treu gewesen. Ich will dich über vieles setzen. Gehe ein zur Freude deines Herrn. Jesus verwendet dieses Bild, um zu beschreiben, was diejenigen erleben werden, die treu zu Gott stehen, auch in Zeiten von Krisen und die Gott in den Himmel und dann auf die neue Erde nehmen wird. Es wird eine ewig währende Freude sein. Manchmal müssen wir uns in diesem Leben entscheiden zwischen der kurzen Freude und dem kurzen Spaß jetzt, der vergänglich ist, und der ewigen Freude, die Gott uns geben wird. Hast du Geduld und Glauben, die ewige Freude zu wählen und jetzt schon mit Gott zu leben?
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3: Es steht nicht geschrieben.
4: Ich will hinfort nicht mehr die Erde verfluchen, um der Menschen willen, denn eigentlich sind sie doch ganz nett und haben ja ein gutes Herz.
5: Nach der Sintflut hat Gott versprochen, die Menschheit zukünftig nicht mehr derart auszurotten, dass nur wenige überleben. Das ist beruhigend, aber verblüffend ist die Begründung, die er dafür gibt. Nicht etwa, dass die übrig gebliebenen Menschen um Noah ja nun nicht mehr so böse seien, wie die Ertrunkenen es waren, nicht, dass jetzt alles besser würde, nicht, dass die Strafe doch zu hart war, nicht, dass er das Experiment mit dem freien Willen nun beenden würde. Seine Begründung ist ungeheuerlich.
4: Ich will hinfort nicht mehr die Erde verfluchen um der Menschen willen, denn das Dichten und Trachten des menschlichen Herzens ist böse von Jugend auf.
5: 1. Mose 8, Vers 21. Weil der Mensch ein böses Herz hat, wird Gott ihn nicht mehr vernichten? Diese zugrunde liegende Diagnose passt überhaupt nicht in das Konzept all der Weltanschauungen, die den Menschen für grundsätzlich gut erklären und seine Bosheit dem Einfluss seiner Umwelt zuschreiben. Die moderne Verhaltensforschung stimmt dagegen dem biblischen Befund zu. Und Gott? Er nimmt den Befund nicht zum Anlass, die Menschheit endgültig zu beseitigen, sondern im Gegenteil. Es hat keinen Sinn, die Bösen auszurotten, weil auch die Guten das Böse in sich tragen. Stattdessen gibt er den Menschen die Möglichkeit, das Böse in sich selbst auszurotten. Dazu ist Jesus gekommen, damit er unsere angeborene Bosheit ans Kreuz trägt.

0: wirst immer wieder geboren.
1: Bist immer wieder geboren.
0: Weil ich niemals

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Manches Lied, das ich euch singe, bleibt nur Theorie. Ich sitz schon wieder nur am Schreibtisch, denk mir Lieder für euch aus. Pädagogisch gar nicht wertvoll, gebt ihr dafür noch Applaus. 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

Neulich im Schwimmbad. Ich flipfloppe tropfend über die Liegewiese. Da grüßt mich jemand freundlich von seinem Handtuch aus. Ich grüße vorsichtig zurück. Ohne Brille sehe ich aber nur die Hälfte. Und trotz Bikini und aller Body Positivity, ich fühle mich plötzlich nackt und unwohl. Wie schaut dieser Mensch mich gerade an? Unnötiges Gegrübel, ich weiß. Bin im Schwimmbad, ohne Insta-Filter. So ist das und ich staune. Über diese Massen unterschiedlichster Menschen. Groß, dürr, klein, knubbelig, mit dünnen oder riesigen Bäuchen, langen oder krummen Beinen, käseweißer bis dunkelbrauner Haut. Wir könnten nicht verschiedener aussehen. Als wäre es Gott wichtig, dass auf keinen Fall einer genau so aussieht wie ein anderer. Wäre Gott auf dieser Liegewiese, wie würde er uns wohl angucken? Nach allem, was er uns in der Bibel über sich erzählt, glaube ich, er würde platzen vor Stolz. Und er sah, dass es gut war, steht in der Bibel darüber, wie Gott auf seine Schöpfung geguckt hat. Diesen Blick Gottes rufe ich mir immer wieder in Erinnerung. Wenn ich mich in meinem Körper mal gar nicht wohlfühle oder merke, wie andere mit sich hadern. Wenn sogar Gott sagt, dich habe ich aber mal richtig gut hingekriegt, dann darf ich das auch so annehmen.

0: Einen guten Tag mit 1. Samuel 14, Vers 6. Da lesen wir, dass Jonathan, der Sohn Sauls, sagt, für den Herrn gibt es kein Hindernis, durch viele zu retten oder durch wenige. Dieser Glaube von Jonathan ist beeindruckend. Er war mit seinem Waffenträger unterwegs gegen die Philister und sie waren allein, zu zweit. Sie waren in einer denkbar ungünstigen Position, weil sie von unten auf einen Berg Zacken auf einem Berggipfel hinaufgehen mussten. Und Jonathan sprach zu dem Knaben, der seine Waffen trug, komm und lass uns hinübergehen zu der Aufstellung dieser Unbeschnittenen. Ihm war bewusst, dass es Feinde waren, dass es solche waren, die nicht abgesondert für Gott waren und dass Gott auf ihrer Seite war. Vielleicht wird der Herr für uns wirken, denn für den Herrn gibt es kein Hindernis, durch viele zu retten oder durch wenige. Er wusste, dass der Herr auf seiner Seite war. Er wusste, dass er ein Gläubiger war und er hat sich nicht jetzt einfach gebrüstet, der Herr wird auf jeden Fall, wird er uns retten. Das wusste er nicht. So wie auch wir nicht wissen, was die Wege des Herrn für uns mit uns sind. Was er vorgesehen hat. Keiner von uns kann sagen, ich werde den heutigen Abend erreichen, noch erleben. Das wissen wir einfach nicht. Gott kann andere Pläne haben. Vielleicht. Aber eins wissen wir, für den Herrn gibt es kein Hindernis. Der Herr muss nicht über ein Hindernis hinübersteigen, wie wir das tun müssen. Aber mit der Hilfe des Herrn können wir Hindernisse überwinden. Für ihn gibt es nämlich kein Hindernis. Er kann einfach vom Himmel aus eingreifen. Er kann dich und mich benutzen, um ein Hindernis zu überwinden. Er kann viele benutzen oder wenige. Das spielt für ihn keine Rolle. Entscheidend ist, dass er in seiner ganzen Kraft da ist. Wir müssen abwarten, was für einen Weg Gott wählt im Blick auf uns, im Blick auf unsere Lebensumstände. Aber er ist da. Für ihn gibt es kein Hindernis. Er kann durch einen retten, er kann durch wenige retten, er kann durch viele retten und er kann auch ohne uns Rettung verschaffen. Wie hat er das bei dem Volk Israel getan? Da war er es, der das Meer gespalten hat. So dürfen wir auf den Herrn vertrauen. Er ist da, er ist auch heute real da. Der ist nicht irgendwie ein Phantom, wenn wir das in Ehrfurcht sagen dürfen. Nein, er ist da und er liebt uns und er ist für uns da und er möchte uns Gnade erweisen. Ob wir dieses Vertrauen haben eines Jonathan? Für den Herrn gibt es kein Hindernis, auch nicht in deinem Leben, durch viele zu retten oder durch wenige. Ich wünsche dir, dass dein Vertrauen auf den Herrn gestärkt wird.
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Papa, halt es aus dem Kinderzimmer, mein 4-jähriger Sohn ruft, während ich die Küche aufräume. Ja, antworte ich, ich muss dir was sagen. Und ich entgegne, ja, dann sag mal. Nein, du sollst herkommen. Aber ich höre dich doch auch hier, antworte ich und räume die Spülmaschine ein. Nein, du sollst herkommen, ich will dich sehen und dir was sagen. Für einen 4-Jährigen ist es ganz schön schwer, jemandem etwas zu sagen und ihn nicht zu sehen. Aber warum machen wir Erwachsenen das oft genauso? Bei Gott nämlich. Sehe ich nicht, höre ich nicht, dann gibt's den auch nicht. Als ob nur der uns zuhören könnte, den wir auch sehen. Ich weiß, es ist nicht einfach, an den zu glauben, den ich weder sehe noch höre. Aber für anderes habe ich ja auch oft ein Gespür und ich merke, da steht jemand hinter mir, jemand ist mir wohlgesonnen. Warum das nicht auch mal bei Gott versuche, nach dem Motto, ich sehe dich zwar nicht, aber ich will trotzdem glauben, dass du da bist. Und deshalb erzähle ich dir jetzt mal, wie es mir geht.

Manchmal ist es an der Zeit, innezuhalten und sich über die wirklich wichtigen Dinge Gedanken zu machen. Es gibt so viele Angebote, die auf uns einstürzen, so viele Meinungen, wie man glücklich werden könnte, so viele Ideen, die uns vorgeschlagen werden, dass es sich lohnt, ab und zu reflektieren, worauf es wirklich im Leben ankommt. Was bleibt unterm Strich am Ende übrig? Unter dem Strich, da wird in der Mathematik die Summe gebildet. Und von dieser Summe spricht der weise Salomo, der in seinem Leben viel ausprobiert hat, der in alle Richtungen gedacht und gelebt und erfahren hat. Und der am Ende seines Lebens, als er innehält und sich die Frage stellt, worauf kommt es wirklich an? Er eine Summe zieht, die einfach klar und hilfreich ist. In Prediger 12 und dort Vers 13 heißt es, lasst uns die Summe aller Lehre hören. Fürchte Gott und halte seine Gebote, denn das macht den ganzen Menschen aus. All das, was Gott in seinem Wort offenbart, all das, was gute biblische Lehre ist, lässt sich zusammenfassen, lässt sich zusammenziehen, lässt sich summieren mit der Idee, fürchte Gott, liebe ihn von ganzem Herzen, sodass du dich fürchtest, ihm weh zu tun. Und halte seine Gebote. Das macht nicht nur einen Gläubigen aus, sondern das ist eigentlich die Pflicht eines jeden Menschen. Vielleicht ist heute für dich der Zeitpunkt gekommen, innezuhalten. Ist das die Summe deines Lebens? Wenn nicht, mach es doch zur Summe deines Lebens, damit deutlich wird, dass du mit Gott lebst.

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1: Es steht nicht geschrieben.
2: Die Gemeinde soll wie der menschliche Körper sein, mit etwas Auge, Ohr und Hand und ganz viel Bauchspeck.
1: An mehreren Stellen vergleicht Paulus tatsächlich die christliche Gemeinde mit dem menschlichen Körper und setzt dabei aller Ausgrenzung und allem Neid unter Gläubigen mit unterschiedlichen Begabungen die Botschaft entgegen, dass die Verschiedenheit notwendig und wunderbar ist, damit sich die Gaben ergänzen können, so wie die Körperteile für ihre jeweiligen Aufgaben anders gestaltet sein müssen.
2: Ihr seid der Leib Christi und jeder von euch ein Glied.
1: 1. Korintherbrief, Kapitel 12, Vers 27. Oder im Römerbrief, im 12. Kapitel heißt es: Wie wir an einem Leib viele Glieder haben, aber nicht alle dieselbe Aufgabe haben, so sind wir viele ein Leib in Christus und haben verschiedene Gaben. Die Füße sehen anders aus als die Nase, weil sie halt zum Laufen konstruiert sind und die Nase zum Riechen. Und es ist unangenehm, wenn stattdessen die Nase läuft und die Füße riechen. Doch nirgendwo lobt Paulus Gemeinden, wie man sie heute manchmal antrifft. Eine Pfarrerin oder ein Priester ist gleichzeitig wachsames Auge und verkündender Mund, seelsorgendes Ohr und ordnende Hand, während außer ein paar Stimmbändern im Chor, eilenden Füßen im Besuchsdienst und guten Herzen im Ältestenkreis die meisten Mitglieder kaum eine Aufgabe erfüllen. Bauchspeck eben. Nun haben leichte Fettreserven ja durchaus ihre Berechtigung, aber ein Körper, der größtenteils aus Bauchspeck besteht, ist unbeweglich und schwerfällig. Gemeinden, die solche Tendenzen bei sich wahrnehmen, sollten darum dringend ein Fitnessprogramm starten, damit aus dem untätigen Fett kräftige Muskeln aufgebaut werden und die Kirche wieder stark und beweglich in die Gesellschaft hineinwirken kann.

0: Es steht nicht geschrieben.
1: Freut euch, solange es euch gut geht. Und abermals sage ich, freut euch.
0: Diese Aufforderung ist nicht falsch. Und vermutlich lässt sich auch eine Bibelstelle finden, die man in diesem Sinne übersetzen könnte. Aber wem diese ausdrückliche Wiederholung des Freut euch vertraut vorkommt, der kennt sie vermutlich aus dem Brief von Paulus an die Gemeinde in Philippi.
1: Freut euch im Herrn jederzeit. Und abermals sage ich, freut euch.
0: Philipper 4, Vers 4. Da fehlt dann die Einschränkung auf das eigene Wohlbefinden. Stattdessen heißt es, dass wir uns jederzeit, also unabhängig von den Umständen, freuen sollen. Das ist hart. Wenn es einem richtig schlecht geht, das Leben einem übel mitspielt, man krank oder in Not ist, sich verzweifelt oder ungerecht behandelt fühlt oder einen lieben Menschen verloren hat, dann sollen wir uns auch freuen? Nein, Paulus, wenn du wüsstest, was ich gerade durchmache, dann würdest du so etwas nicht schreiben. Oder? Paulus selbst saß im Gefängnis, als er das schrieb. Weil er die Botschaft von Jesus verkündigte, hatte er sein bequemes Leben von früher verloren, machte Schreckliches durch, seiner ungewissen Zukunft entgegen und wurde obendrein von einem hartnäckigen Leiden heimgesucht. Und schreibt, freut euch jederzeit. Und das schreibt er nicht nur. Die Apostelgeschichte berichtet, wie er mit seinem Gefährten Silas unschuldig ausgepeitscht und eingesperrt worden ist, dann in einem dunklen, kalten Keller gefesselt lag, ohne sich auch nur die Wunden versorgen zu können. Und was tat er? Er sang Loblieder. Denn es geht nicht um die Freude an der Welt, sondern um die Freude im Herrn, die also aus der Gemeinschaft mit Gott kommt. Wenn jemand mit solcher Erfahrung uns zur Freude auffordert, dann dürfen wir ihm vertrauen.

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Du kommst heute zu Besuch zu mir.

Das haben wir doch schon tausendmal gehört. Gott ist die Liebe. Abgedroschen. Ermüdungserscheinungen bei diesem Satz? Schade eigentlich. Denn die Liebe ist und bleibt der Dreh- und Angelpunkt im Leben. Ohne die Liebe geht es nicht oder nur schwer oder nur unerträglich. Gott ist die Liebe. Und zwar die vollkommene Liebe, behauptet ein Schreiber der Bibel. In Jesus zeigt sich diese Liebe und er beschreibt aufs Ausführlichste, wie sehr Jesus die Menschen liebt. Ohne Bedingung, ohne voreingenommen.

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Gestern beim Bäcker. Vor mir bestellt ein junger Mann ein Leberkäsweckle, bitte. Die Bäckersfrau wie aus der Pistole geschossen. Fein grob Pizza oder Chili mit Ketchup oder Senf? Was? Der arme Mann war völlig überfordert. Eigentlich will er nur schnell was essen und steht dann vor zig Entscheidungen. Anstrengend. Hätte Gott es uns nicht auch einfacher machen können, denke ich manchmal. Wenn er will, dass wir nur an ihn glauben, warum gibt es dann so viele andere Möglichkeiten? Nicht glauben, an einen oder an viele andere Götter glauben, an die Natur oder an die Macht der Sterne oder an mich selbst. Das Glaubensbuffet ist noch größer als die Bäckertheke. Das kann ganz schön verunsichern. Entscheiden muss ich mich am Ende allein. Ich kann es auch lassen, aber ich darf. Das finde ich gut. Ich persönlich habe mich für den christlichen Gott entschieden, weil ich glaube, dass er mich liebt, dass er mir vergibt und dass er sich für mich

0: Wie zufrieden bist du mit deinem Leben? Zufriedenheit scheint eine Seltenheit zu sein in unserer heutigen Zeit. Wir haben eher immer den Eindruck, dass uns Dinge fehlen, dass wir zu höherem berufen sind oder dass uns übel mitgespielt worden ist. Uns fällt es schwer, genügsam zu sein, uns mit dem zu begnügen, was wir schon haben, dankbar zu sein, was ist. Zu oft sehen wir das Glas als halb leer an. Und in einer Zeit, in der jeder nach seinem Glück, nach seiner persönlichen Verwirklichung strebt, scheint es äußerst kontraproduktiv zu sein, zu glauben, dass man durch Genügsamkeit glücklich werden kann. Tatsache aber ist, dass Genügsamkeit eben nicht eine Behinderung zum Glück ist. Ganz im Gegenteil. Es zeigt sich immer wieder im Leben, dass Menschen, die von Herzen zufrieden sind mit dem, was sie haben, weitaus glücklicher sind als Menschen, die immer noch nach anderem Glück, nach höherem Glück streben. So steht es schon in der Bibel, in 1. Timotheus 6 und dort Vers 6. Es ist allerdings die Gottesfurcht eine große Bereicherung, wenn sie mit Genügsamkeit verbunden wird. Wer zufrieden ist, wer sich an dem genügen lässt, was er hat, der wird erleben, dass er bereichert wird. Das ist vielleicht das interessante Paradox. Wer zufrieden ist mit dem, was er hat, wird innerlich bereichert werden. Wenn du heute durchs Leben gehst,
1: es steht nicht geschrieben.
2: Und er nahm den Kelch und dankte, wies auf ihre Kelche und sprach, trinket ihr aus denen.
3: Nein, natürlich steht das da so nicht, sondern
4: er nahm den Kelch und dankte, gab ihnen den und sprach, trinket alle daraus.
3: Matthäus 26, Vers 27. Das ist auch jenen klar, die Einzelkelche beim Abendmahl bevorzugen, aus hygienischen Gründen, man will einander ja nicht mit irgendwelchen Keimen infizieren. Wollte Jesus das denn? Natürlich auch nicht. Trotzdem sagte er, trinkt alle daraus. Vielleicht, weil damals die Ansteckungsgefahr nicht bekannt war? Bestimmt nicht, denn erstens zeigen schon die Regeln zum Umgang mit Seuchen in den mosaischen Gesetzen ein verblüffend fortgeschrittenes Verständnis von Infektiologie. Zweitens folgte Jesus den Aufträgen seines himmlischen Vaters, der unendlich viel mehr von Gesundheit versteht als wir modernen Menschen, zumal auch wissenschaftliche Studien unserer Zeit erkennen lassen, dass der Gemeinschaftskelch in der Liste der Infektionsrisiken eher zu vernachlässigen ist, etwa im Vergleich zum Geplaudere beim Kirchencafé. Oder entsprach das Trinken aus dem gemeinsamen Kelch vielleicht der damaligen Tradition, die heute einfach nicht mehr üblich ist? Durchaus nicht. Man trank auch damals aus dem jeweils eigenen Gefäß. Schon die Berichte davon zeigen, dass Jesus hier etwas Besonderes tat. Er brach offenbar ganz bewusst mit dem Üblichen, weil er etwas ausdrücken wollte, eine innige Verbundenheit stiften wollte, die auch Ängste oder Ekel überwindet. Sicherlich fällt kein Mensch aus der Gnade heraus, wenn er auf seinen eigenen Kelch besteht. Doch vielleicht bringen wir uns damit aus falscher Sorge um einen wunderbaren Aspekt des Geschenks der Gemeinschaft, das er gestiftet hat.

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Guten Morgen mit 1. Korinther 2, Vers 9. Da schreibt der Apostel Paulus den Korinthern: Was kein Auge gesehen und kein Ohr gehört hat und in keines Menschen Herz aufgekommen ist, was Gott bereitet hat denen, die ihn lieben. Hier finden wir ein Zitat aus dem Propheten Jesaja, und zwar aus Kapitel 64. Dort finden wir, wie Gott in seiner ganzen Größe sowohl als Richter als auch derjenige vor dem Volk Israel steht, der denen, die Gerechtigkeit lieben, die Gott lieben, ein großer Gott der Zuwendung, der Barmherzigkeit ist. Hier in 1. Korinther 2 beschreibt der Apostel Paulus, wie eigentlich die Inspiration sozusagen von Gott vorgenommen worden ist. Wie das, was in seinem Herzen gewesen ist, das, was kein Mensch sich erdenken konnte, weil es das ewige Wort Gottes ist, weil es das ist, was Gott in seinem Herzen hat für Menschen, wie er das weitergegeben hat, indem er es offenbart hat durch den Heiligen Geist, den Aposteln, und die Apostel das dann niedergeschrieben haben. Und das ist genau das, was wir im Wort Gottes vorliegen haben. Das hat kein Auge gesehen und kein Ohr gehört. Und das ist auch nicht in einem Herzen eines Menschen aufgekommen. Das sind göttliche Gedanken. Menschen haben viele Bücher geschrieben, Menschen haben viele Gedanken notiert und aufgeschrieben, aber das, was Gott uns mitgeteilt hat, das kam in keinem Menschenherzen auf. Nein, das war in dem Herzen Gottes, und das hat er aus Liebe, aus Barmherzigkeit, aus Güte, aus Gnade uns mitteilen lassen. Und jetzt haben wir das ewige Wort Gottes in unseren Händen. Auf diese Gedanken, diese Heilsgedanken, diese Gedanken, einen Erlösungsweg für uns zu wählen, wäre kein Mensch gekommen. Die Menschen, sie wollen etwas tun, um Gott zu gefallen. Aber auf diesem Weg kann man nicht zu Gott kommen. Und da hat uns Gott in seinem Wort unter anderem diesen Weg der Erlösung gezeigt. Und noch viel mehr, was in seinem Herzen ist. Was er uns an Geschenken gegeben hat. Wie er uns jetzt schon in Christus hat mitsitzen lassen in den himmlischen Örtern. Wunderbare Gedanken, die wir Menschen gar nicht erfinden können. Nein, was kein Auge gesehen und kein Ohr gehört hat und in keines Menschen Herz aufgekommen ist, was Gott aber bereitet hat denen, die ihn lieben. Ja, aber ich liebe Gott doch gar nicht genug. Ich müsste doch noch viel mehr leben. Ja, das können wir. Wir können noch viel, viel mehr leben. Aber jeder, der neues Leben hat, der den Herrn Jesus als Retter angenommen hat, der liebt den Herrn Jesus. Der hat in seinem Herzen diesen Grundton der Liebe, weil da neues Leben ist, was den liebt, der dieses Leben gegeben hat. Wunderbar, dass wir so Gottes Geschenke und jetzt einmal besonders das Wort Gottes annehmen dürfen, ihm dafür danken dürfen, dass er uns seine Gedanken mitgeteilt hat. Und lasst uns diese Gedanken jetzt auch verwirklichen. Einmal, indem wir uns bekehren, wer das noch nicht getan hat, und Jesus als Retter annehmen, aber dann, indem wir ihm dienen und unser Leben ihm zur Verfügung stellen.

Navis sind erstaunliche Geräte, finde ich. Eine tolle Hilfe, aber sie ersetzen nicht das eigene Denken. Mein Navi jedenfalls ist nicht sonderlich lernfähig, es kennt immer noch nicht die besten Schleichwege. Und kürzlich habe ich wieder mal erlebt, wie beharrlich es sein kann. Seiner Meinung nach fuhr ich nämlich in die völlig falsche Richtung. Aber ich habe jeden Routenvorschlag konsequent abgelehnt. Trotzdem blieb das Navi geduldig und gut gelaunt. Kehren Sie, wenn möglich, um. Wenden Sie. Und jede Menge fantasievolle Wege zu dem Ziel, das ich mal eingegeben hatte, bot es mir freundlich an. Dabei kennt mein Navi nur den Bestimmungsort. Anfangs fand ich das doof, jetzt aber toll. Denn es ist mehr als nur ein Ziel. Es ist meine Bestimmung, der Ort, wo ich richtig zu Hause bin. Irgendwie ist Gott genauso, finde ich. Er bleibt beharrlich an meiner Seite, will mich zum Ziel bringen, egal wohin ich fahre. Gott verliert nie die Geduld. Jesus kannte keine Navis. Darum hat er die Geschichte von einem jungen Mann erzählt, der eine ziemliche Rundreise macht, bis er schließlich wieder dort landet, wovon er fortgelaufen war, im Haus seines Vaters. Jesus sagt, der Vater sah ihn von weitem kommen. Das gilt auch für mich. Ich glaube, Gott sieht meinen Weg. Natürlich höre ich Gottes Stimme nicht wie die aus meinem Navi, aber ich glaube und hoffe, dass er treu meiner Spur folgt und mir den richtigen Weg weist.

0: Es steht nicht geschrieben.
1: Jesus sprach am Kreuz: Vollendet das Werk, das ich begonnen habe.
2: Wie viele Verheißungen waren mit der Ankunft des Messias verbunden? Frieden, Gerechtigkeit, Freiheit, das Heil für alle Völker. In Ansätzen war das auch zu erkennen, wo Jesus gewirkt hat. In ihm haben sich viele Verheißungen der Propheten erfüllt. Aber dann wurde er hingerichtet. Viel zu jung. Und ehe er alle Erwartungen erfüllen konnte. Und da er die Menschen immer wieder ermuntert hat, ihm nachzufolgen,

0: und wie er zu handeln, wäre es verständlich, wenn er am Kreuz so etwas gesagt hätte wie: »Ich habe euch ja gezeigt, wie es geht. Den Rest müsst ihr nun erledigen.« Hat er aber nicht. Stattdessen sagte er:
1: »Es ist vollbracht.«
0: Johannes 19, Vers 30. Was ist vollbracht? Jedenfalls nicht alle Erwartungen erfüllt. Israel war immer noch besetzt und es gibt weiter Unterdrückung und Kriege und zu viele Menschen wollen von Gott nichts wissen oder haben noch nie von ihm gehört. Wenn man diese Dinge als seinen Auftrag sieht, hat er ihn nicht vollbracht. Er hat angekündigt, diese Dinge erst bei seiner Wiederkunft zu vollenden. Was also war am Kreuz vollbracht? Das Wichtigste, das eigentliche Werk, das Jesus zu vollbringen hatte. All die Wunder, die Predigten, die Heilungen hätten auch Propheten erledigen können. Aber sich hinrichten zu lassen, um die Schuld der Menschen auf sich zu nehmen, um uns mit Gott zu versöhnen, das konnte nur der selbst schuldlose Sohn Gottes für uns tun. Das hat er vollbracht. Und es ist so wichtig zu verstehen, dass das abgeschlossen ist. Wir müssen nichts mehr zu unserer Erlösung beitragen, dürfen sie annehmen, wie sie ist. Uns noch durch irgendwelche Werke erlösen zu wollen, weil Jesus nicht genug getan hätte, ist so absurd, als würde der Schiffbrüchige sich nach seiner Rettung auf dem Rettungsschiff noch durch Schwimmbewegungen fertig retten wollen. Jesus hat schon alles getan.

Neulich war ich kurz im Himmel. Ausgerechnet während einer ICE-Höllenfahrt. Brechend voller Zug, extrem verspätet und immer noch mehr Zugestiegene mit Babys, schweren Koffern, Krücken. Wahnsinn. Alle gestresst, unsicher, ob sie heute überhaupt noch heimkommen. Aber plötzlich war etwas anders in meinem Abteil. Weder die Umstände noch die schlechte Luft, die Atmosphäre war neu. Zwei Babys sind auf dem Boden miteinander herumgekrabbelt. Ein wildfremder älterer Herr hatte plötzlich beide zum Hoppe-Reiter-Spielen auf seinen Knien. Koffer wurden wie in der Feuerkette durchgereicht, genauso Taschentücher und was sonst gefehlt hat. Alle haben geholfen und geteilt, Witze gemacht und sich gegenseitig zum Durchhalten motiviert. Unser Blick hatte sich verändert. Weg von Hauptsache ich hin zu alles okay bei dir? Wir hatten richtig Spaß. Ich glaube, Gott hat sich eins gegrinst über diese neue Blickrichtung. Denn da blitzt etwas von dem auf, was Jesus uns vorgemacht hat. Vom Vater unser und dem Dein Wille geschehe, wie im Himmel, so auf Erden. Himmel auf Erden, ja, den gibt's jetzt schon manchmal, gerade im größten Chaos.

Gottes Gnade mit 1. Chroniker 28, Vers 20. Da lesen wir, der Herr, mein Gott, wird mit dir sein. Er wird dich nicht versäumen und dich nicht verlassen. Wir haben es hier mit den sozusagen Abschiedsworten von David zu tun. Er führt seinen Sohn Salomo in das Amt des Königs ein. David sprach zu seinem Sohn Salomo, sei stark und mutig und handle. Fürchte dich nicht und erschrick nicht. Er macht deutlich, dass dieses gewaltige Amt, was Salomo jetzt einnehmen würde, dass das ein Amt ist, wo er Angst haben könnte vor den Herausforderungen, vor dem, was er zu bewältigen hat, vor dem großen Volk, angesichts des großen Gottes, des heiligen Gottes, wo man schon Furcht haben konnte, insbesondere damals, wo es noch nicht das vollendete Werk, Erlösungswerk des Herrn Jesus gab. Wir brauchen ja heute keine Angst vor Gott zu haben. Und doch das, was wir an Aufgaben haben, die viel kleiner sind nach außen hin als das, was Salomo hatte. Und doch kann man angesichts der Herausforderungen in der Familie, im Haushalt, am Arbeitsplatz, in der Versammlung Gemeinde Gottes, da kann man es schon mit der Angst manchmal zu tun bekommen. Und da ruft Gott uns gewissermaßen durch den wahren David, durch den Herrn Jesus zu, sei stark und mutig und handle. Tu dies, das Werk, das der Herr dir übertragen hat, das Werk, das er dir gegeben hat. Jeder von uns hat einen Dienst und du darfst den Dienst ausführen, den der Herr Jesus dir gegeben hat. Erschrick nicht, sei nicht ängstlich im Blick auf das, was zu tun ist. Denn der Herr, mein Gott, wird mit dir sein. Er ist auch mit uns, er ist auch mit dir. Der Herr, der Gott, der Gott des Himmels, der über allem steht, der Allmächtige, der dein Vater ist, für uns der Vater in Christus ist, er wird mit dir sein. Er wird dich nicht im Stich lassen, er wird dich nicht versäumen und dich nicht verlassen. Wunderbare Aussage, wunderbare Zusage, die wir immer wieder in Gottes Wort finden. Und die gilt auch dir, die gilt auch mir. Er wird uns nicht versäumen und uns nicht verlassen. Er wird an deiner Seite stehen. Er wird dir die Kraft geben, die du brauchst. Vielleicht bist du alleine, vielleicht bist du alleinerziehend, vielleicht bist du in einer notvollen Lebenssituation. Da ist der Herr da, er wird mit dir sein. Er sagt dir das zu, er wird dich nicht versäumen und dich nicht verlassen. Geh mit ihm, geh im Gehorsam mit ihm, dann wirst du diese Nähe erleben. Der Herr, mein Gott, wird mit dir sein, er wird dich nicht versäumen und dich nicht verlassen.

wenn es eng wird, wenn ich mich erdrückt und bedrückt fühle. Und da stimme ich dem Beter zu. Wenn ich mit Gott rede, ihm erzähle, was mir gerade die Luft nimmt, mich fertig macht, dann wird mir ein manches Mal leichter. Nicht nur, weil ich Worte für das finde, was mich belastet, sondern auch, weil ich etwas von Gottes Größe spüre. Ich traue ihm zu, dass er größer ist als die Alltagssorgen. Dann wird es tatsächlich weit. Weit wie die grünen Hügel der Toskana oder als ob ich von Montmartre aus über Paris schaue.

richtig guter Freund, der viel zu oft auf Reisen geht. Den man nicht so schnell vergisst, weil vergessen nicht so einfach ist.

Jesus hatte natürlich kein Smartphone, er twitterte nicht und hatte auch keine eigene Facebook-Seite. Nicht mal Brieftauben nutzte er. Und dennoch verbreiteten sich seine Taten und Worte wie ein Lauffeuer und die Leute liefen ihm in Scharen hinterher. Was er ihnen über Gott und die Welt gesagt hat, zeugt von einer großen Zuneigung und sie hat die Menschen zu Veränderungen gebracht. Obwohl Jesus offen und klar geredet hat, was schon damals sehr ungewöhnlich war. Jesus würde zum Beispiel bestätigen, was jetzt wissenschaftlich belegt ist. Zu viel gleichzeitig zu machen ist gefährlich. Wissenschaftler sagen, wer beim Laufen auf seinem Mobiltelefon liest oder eine SMS schreibt, setzt sich mehrfacher Gefahr aus. Er tritt unaufmerksam auf die Straße und sein Gleichgewichtssinn wird gestört. Multitasking ist in. Man muss ja schließlich seine Zeit gut nützen und von A nach B zu kommen, ist wirklich langweilig. Deshalb schreibt man und torkelt durch die Gegend. Ganz bei der Sache sein, da wäre Jesus sofort dafür. Klar und eindeutig sein, sich nicht durchs Leben lavieren, für etwas einstehen, Position beziehen und aufrichtig sein. Das eine tun und das andere dafür lassen. Das sind Qualitäten, auf die Jesus Wert gelegt hat. Er sagt, euer Ja sei ein Ja und euer Nein sei ein Nein. Jedes weitere Wort ist von Übel.

Manchmal ist es an der Zeit, innezuhalten und sich über die wirklich wichtigen Dinge Gedanken zu machen. Es gibt so viele Angebote, die auf uns einstürzen, so viele Meinungen, wie man glücklich werden könnte, so viele Ideen, die uns vorgeschlagen werden, dass es sich lohnt, ab und zu reflektieren, worauf es wirklich im Leben ankommt. Was bleibt unterm Strich am Ende übrig? Unter dem Strich, da wird in der Mathematik die Summe gebildet. Und von dieser Summe spricht der weise Salomo, der in seinem Leben viel ausprobiert hat, der in alle Richtungen gedacht und gelebt und erfahren hat. Und der am Ende seines Lebens, als er innehält und sich die Frage stellt, worauf kommt es wirklich an, er eine Summe zieht, die einfach, klar und hilfreich ist. In Prediger 12 und dort Vers 13 heißt es, lasst uns die Summe aller Lehre hören. Fürchte Gott und halte seine Gebote, denn das macht den ganzen Menschen aus. All das, was Gott in seinem Wort offenbart, all das, was gute biblische Lehre ist, lässt sich zusammenfassen, lässt sich zusammenziehen, lässt sich summieren mit der Idee, fürchte Gott, liebe ihn von ganzem Herzen, sodass du dich fürchtest, ihm weh zu tun. Und halte seine Gebote. Das macht nicht nur einen Gläubigen aus, sondern das ist eigentlich die Pflicht eines jeden Menschen. Vielleicht ist heute für dich der Zeitpunkt gekommen, innezuhalten. Ist das die Summe deines Lebens? Wenn nicht, mach es doch zur Summe deines Lebens, damit deutlich wird, dass du mit Gott lebst.

0: Es steht nicht geschrieben:
1: Gott vertreibt meine Feinde, damit ich in Ruhe meine Mahlzeit halten kann.
0: So hätten wir es gerne, und so lauten auch oft unsere Gebete: Herr, mach, dass meine Feinde verschwinden, beziehungsweise meine Probleme gelöst werden. Hat Gott nicht Ruhe und Frieden zugesagt? Da haben Feinde dann ja wohl keinen Platz mehr. Tatsächlich hat Gott den Seinen auch gerne Ruhe verschafft, aber oft ganz anders als gedacht.
1: Du bereitest vor mir einen Tisch im Angesicht meiner Feinde.
0: Psalm 23, Vers 5. Wie muss man sich das vorstellen? Schwer bewaffnete Feinde ringsum und mittendrin hat Gott eine Festtafel gedeckt, voll mit köstlichen Speisen und Getränken. Dann lädt er ein: Setz dich und speise mit mir. Aber ringsherum stehen sie mit erhobenem Schwert und gespanntem Bogen. Keine angenehme Atmosphäre zum Essen. Man würde den Schild abwehrbereit halten, sich ständig umschauen und nur gelegentlich die Waffe ablegen, um schnell einen Bissen in den Mund zu schieben oder einen Schluck zu nehmen. Dieses Mal bereitet er Magengeschwüre als Genuss. Oder man vertraut Gott, dass er die Lage unter Kontrolle hat. Zu biblischer Zeit war die Sicherheit des Gastes wichtiger Teil der Gastfreundschaft. Vertrauen wir also, dass Gott uns nicht leichtfertig zum Mahl einlädt. Genießen wir die Fülle seines Angebots und die Gemeinschaft mit ihm. Was heißt das konkret? Dass ich zum Beispiel am Sonntag mal den Kampf mit meinen Problemen ruhen lasse, um den Ruf zur Gemeinschaft mit ihm zu folgen. Dass ich die guten Dinge, die er mir schenkt, auch genießen und einen inneren Frieden finden darf, trotz aller äußeren Bedrohung.
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mal ehrlich, es ist so, ich kapier das nie. Manches Lied, das ich euch singe, bleibt nur Theorie. Ich sitz schon wieder nur am Schreibtisch, denk mir Lieder für euch aus. Pädagogisch gar nicht wertvoll, gebt ihr dafür noch Applaus. 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